0: 数本日记，十二年的生活点滴，最终却不约而同匆匆停笔。
1: Unser Haus wird von der Gestapo überwacht. Wir leben in größter Furcht. Wenn Sie meine Tagebücher finden, sind wir alle verloren.
0: 有人狂热追随，有人沉默顺从，有人惶恐求生。
2: Ich habe nun zum ersten Mal die Hand zum deutschen Gruß erhoben.
0: 时代洪流面前，一道法令就将无数人的命运彻底改写。
3: Eheschließungen zwischen Juden und Staatsangehörigen Deutschen oder Artverwandten Blutes sind verboten.
4: Unser Kind ist ausgestoßen. Kein Beruf, keine Zukunft, keine Ehe.
0: 轰炸日夜不停，地窖和防空洞成了许多人最后的。

0: 他加入希特勒青年团两年，加入纳粹党也已半年。在他心目中，阿道夫·希特勒就是楷模。希特勒就任帝国总理后，弗朗茨深信属于自己的时代已然到来。他在日记中写道
1: 30. Januar 1933 Adolf Hitler Reichskanzler. Bald weht frischer Wind in Deutschland und es wird manches anders werden. Es kam für uns etwas plötzlich. Ich selbst bin noch halb ungläubig. Welche Möglichkeiten tun sich jetzt auf? Hitler an des Reiches Spitze, für das 14 Jahre lang fanatisch und zielsicher gekämpft hat. Jetzt soll Deutschland einen Mann kennenlernen, der aus Not und Schmach ein Volk schmieden wird, das der Welt endlich Trotz bieten kann.
0: 维特利西位于德国西部的埃菲尔地区，是一座保守的天主教小城。39岁的马蒂亚斯·梅斯和妻子海伦娜以及两个女儿居住在这里。他虔信天主教，信奉民主，是天主教中央党的市议员。11年前，马蒂亚斯·梅斯接手了父亲的旅店。身为旅店老板，他在镇上颇有名气，他几乎每天都写日记。
2: In der Wirtsstube sitzen wir heute Abend ruhig versammelt und unterhalten uns natürlich über die politischen Ereignisse. Da kommt auf einmal mit festem Schritt ein SA-Mann ins Haus, macht richtig die Tür auf, sieht uns an.Als ob er unsere Personalien feststellen wollte und geht wieder weg. Also Spitze, also Terror, eine Ungeheuerlichkeit. Das also ist die Ära Hitler. Ein Mittel dagegen? Anzeigen? Ein flammender Protest in der Zeitung? Mir scheint das alles zwecklos. Die Uniformen, der Gleichschritt, die Fahnen.Das Spitzeln, all das wird von selbst verschwinden.
0: 索尔米茨一家住在汉堡的一个中产社区。44岁的路易斯·索尔米茨曾是教师，如今是家庭主妇。她的丈夫弗雷迪是商人，也是退役军官。这对夫妻相伴已久。路易斯·索尔米茨多年来一直坚持写日记，他对新任帝国总理印象深刻，家中12岁的女儿吉泽拉也是如此。
3: 6. Februar 1933 Fackelzug der Nationalsozialisten Ein wunderbar erhebendes Erlebnis für uns alle Gisela mit Die ersten Fackeln kamen, dann folgten, wie Wellen im Meer,20.000 Braunhemden. Begeistert leuchteten die Gesichter im Fackelschein.
0: 在希特勒的要求下，国会在他就任仅2天后便被解散，并宣布举行新的选举。竞选拉开帷幕之际，希特勒于2月10日发表演说，他公开宣称要与犹太人、民主派和马克思主义者为敌。
4: Damals gelobte ich mir zum ersten Mal, als unbekannter Eiserner diesen Krieg zu beginnen und mich zu ruhen, bis endlich diese Erscheinung aus dem deutschen Leben erstrittig sein würde. Und dann
2: greift es endlich... Ich hörte Hitler am Radio. Er sprach in Berlin im Sportpalast. Ich verstehe jetzt, dass ihm die Massen nachlaufen. Er hat ein gewaltiges Organ.Brüllt wie ein Stier, ihm fehlt alles Maß. Wie kann ein Volk so einen Triebmenschen zum Reichskanzler machen? Kraft hat er, aber keinen Geist.

0: Gerechtigkeit. Amen.
1: 在布雷斯劳，也就是如今波兰的弗罗茨瓦夫，有四成选民支持纳粹党，但这座城市的犹太人数量在德意志帝国排名第三。住在布雷斯劳的威利科恩是一名德国犹太人，参加过第一次世界大战，荣获铁十字勋章。特鲁迪是他的第二任妻子，比他小12岁，他们有两个女儿，8岁的鲁特和苏珊娜·奥古斯特。小苏珊娜再过10天就满周岁了。他与前妻还有2个儿子。维里科恩是一名教师，教授历史、德语和地理。他是社会民主党成员，他从年轻时就开始写日记。
2: Widerwärtige Nazi-Plakate von größter geschichtlicher Verlogenheit kleben an den Anschlagsäulen. Selbst für die Inflation macht man die SPD verantwortlich. Man stellt alles auf den Kopf. In einer Zeitung stand: An allem Unglück sind die Juden schuld. Ekelhaft.Es ist trotz all dem sehr schwer, sich die Liebe zu Deutschland ganz aus dem Herzen zu reißen. Man müsste es eigentlich. Februar. Heute früh hörte ich als erstes, dass der Reichstag brennt. Widerlichster Terror gegen die gesamte Linke setzt ein.
1: 1933年3月4日，国会选举的前一天，路易斯·索尔米茨的女儿吉泽拉迎来了她的13岁生日。
3: Gisela droht, dass du mir Hitler wählst. Ich wünsche es mir zum Geburtstag. Wehe, wenn du es nicht tust. Ich werde sehr böse. Ach, wenn ich doch nur selbst Hitler wählen dürfte.5. März 1933. Endlich. Ein Sieg, den wir alle, die vaterländisch Gesinnten, für Hitler erstritten haben. Es lag Jubel, Erlösung, Frühling, Rausch in der Luft. Der brennende Reichstag hat der Wahl unendlich genützt.
1: Hitler 赢了，权力格局发生了根本性的转变。
2: Breslau, 9. März. Das Bild der Stadt ist ganz verändert dadurch, dass von allen öffentlichen Gebäuden Hakenkreuzflaggen wehen. Wie unser einem zumute ist, wenn diese Flagge gepriesen wird, sei es nur unter Druck. Diese Flagge, unter der wir Juden aufs Schwerste beschimpft wurden und werden. Die Menschen sind wie in einem Taumel.
4: 动荡的时局也让旅店老板马蒂亚斯·梅斯忧心忡忡。
5: 18. Mai 1933. Für heute Morgen 10 Uhr war eine Försterversammlung bei uns angesagt. 8 Uhr sprach ich noch mit dem Besteller, der die Besucherzahl mir auf mindestens 30 angab und Bereithaltung von Fleischbrühe, warmen Würstchen und so weiter bat.Es wurde 10 Uhr und niemand kam. Endlich erschien der Hilfsförster, um mir mitzuteilen, dass die Förster beschlossen hätten, in das Lokal der Nazis zu gehen. So geht es. Nicht nur die Juden, auch die Christen, die keine Nazis sind, die ihre Gesinnung nicht wechseln können wie ein Hemd, werden boykottiert. Aus Feigheit.
1: 一张血统登记表揭开索尔米茨家隐

0: 藏多年的秘密。
1: Ein Kind, so deutsch erzogen, so voll von Glauben und Begeisterung für Hitler, und das wird plötzlich ausgestoßen aus einer Gemeinschaft, in der es sich gleichberechtigt glaubte.
0: 时局重压之下，梅斯出席了新市长主持的市议会。
2: Ich habe nun zum ersten Mal die Hand zum deutschen Gruß erhoben.
0: 种族法案颁布，索尔米茨一家的命运从此彻底改变。

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2: 冲锋队闯入旅店，店主梅斯初次领教纳粹恐怖。
3: Also Spitze, also Terror, das also ist die Ära Hitler. Ein Mittel dagegen?
2: 街头遍布纳粹宣传海报。
4: Selbst für die Inflation macht man die SPD verantwortlich. Man stellt alles auf den Kopf.
2: 希特勒胜选，公共建筑上挂满了万字旗。路易斯·索尔米茨对希特勒的狂热崇拜蒙蔽了他，让他看不到纳粹主义对自家的威胁。她的丈夫弗雷迪虽受洗为基督徒，却有犹太血统，他们的女儿对家里的犹太背景一无所知。
5: Gisela kommt mir immer wieder. Sie möchte in die Hitlerjugend. Nein, den Grund kann ich ihr nicht angeben. Gisela ist Judenhasserin. Freddy schweigt. Ich schweige.
2: 吉泽拉的学校要求学生提供雅利安血统的证明，也就是声明他没有犹太血统。吉泽拉自己觉得这根本不成问题。
5: 20. Mai 1933. Es wurde ein Schicksalstag für uns. Gisela kam aus der Schule. Bin ich Arier?und legte Freddy einen Schein vor. Meine Tochter Gisela Solmitz ist arischer, nicht arischer Abstammung. Nicht Zutreffendes ist zu durchstreichen. Ein Blick. Du durchstreichst ja das Verkehrte. Das Kind war schneebleich. Ein Kind, so deutsch erzogen, so voll von Glauben und Begeisterung für Hitler.Und das wird plötzlich ausgestoßen aus einer Gemeinschaft, in der es sich gleichberechtigt glaubte. Nichts auf der Welt geht mir über Mann und Kind. Und dennoch weiß ich, dass Hitlers Rassengrundsätze richtig sind.
2: 纳粹建起了第一

0: 批集中营，大量政治反对派被关押其中。
1: Wie der Führer, unser Volkskanzler Adolf Hitler, wiederholt betont hat, ist der Reichsregierung jeder zur Mitarbeit willkommen, der sich zu Deutschland bekennt. Jeder aber, der sich gegen Deutschland wendet, soll wissen, dass er als Feind des Volkes aus der Volksgemeinschaft ausgemerzt wird.
0: 在这之前四年，马蒂亚斯·梅斯一直担任中央党市议员。1933年7月，中央党解散，梅斯失去议员席位。维特利希的纳粹党看中他的从政经验，主动拉拢。梅斯考虑过加入，尽管他和纳粹并无多少瓜葛。
2: 14. August 1933. Der Hitlergruß ist jetzt allgemein eingeführt. Ich habe mich seiner bis heute noch nicht bedient, weil sich etwas in mir dagegen sträubt. Durch diesen Gruß soll über die Nicht-Nazis triumphiert werden. Auch in der Schule ist er eingeführt. Das Grüß Gott abgeschafft.Es ist zu überlegen, ob man aus Klugheit nicht doch mitmachen soll.
0: 仅三周后，梅斯就出席了新市长主持的市议会。是时候做决定了。
2: Meine Herren, ich eröffne die Sitzung mit dem Gruß Heil Hitler. So beginnt Neuerburg und streckt die Hand aus. Wir tun dasselbe, aber wortlos.Ich habe nun zum ersten Mal die Hand zum deutschen Gruß erhoben.
0: 在汉堡，索尔米茨夫妇正为女儿吉泽拉提心吊胆。她的犹太血统在学校里还没有被人知道，可这种事又能瞒得了多久呢？
3: Wir wissen, dass sich langsam alle Türen des Glücks.Sei es im Beruf oder Ehe, auch vor Gisela schließen werden. Zittern vor jedem Zufallswort, vor jedem Besuch, jedem Brief. Was nützt es Gisela, wenn sie sich Mühe gibt in der Schule? Sie kann nichts erreichen, nichts werden. Man kann uns alles nehmen. Was bliebe uns, als Schluss zu machen,Und Gisela müsste mit.
0: 总统保罗·冯·辛登堡去世后，希特勒独揽帝国大权。这位所谓的元首巡视全国。1934年8月17日，他来到汉堡，数万民众夹道欢迎，路易斯·索尔米茨也在其中。他在日记中写道
3: Hitler Tag, Hitler Wetter. Auf der Straße wogte eine erwartungsfreudige Menge. Und dann kam Hitler. Nie vergesse ich den Augenblick, da er in seiner braunen Uniform langsam an uns vorüberfuhr, seinen Hitlergruß in der ihm eigenen Weise machend. Himmelhoch brandete die Begeisterung. Das schreibt die Wirklichkeit für Märchen.Es war außerordentlich schwer, sich in den Alltag zurückzufinden.
0: 新德国的第二个年头即将结束，犹太人威利·科恩一家正日渐离散。他的大儿子已经离开德国，二儿子也准备移居巴勒斯坦。最重要的是让孩子们安全，让他们去有未来的地方。
4: 12. Dezember 1934, Mittwoch, mein Geburtstag. Trudi hat mir als schönste Geburtstagsfreude die drei Kinder fotografieren lassen. Das Bild ist herrlich geworden.

0: 斯加迎来了新生女儿伊丽莎白，家里有了三个孩子，马蒂亚斯肩上的担子更重了，必须生意兴隆才行。维特利西的许多餐馆已经不再接待犹太人了。
1: Es war nun an der Zeit, auch meinerseits die Judenfrage einer Prüfung zu unterziehen. Weil den Juden in den anderen Lokalen der Zutritt verboten worden war, haben sie sich natürlich zu mir hingezogen. Im Sommer hatte ich fast jeden Abend schönen Betrieb im Garten. Und da ist mir aufgefallen,dass öfters Juden kamen, vor allem Jugendliche mit ihren Schicksen, setzten sich ausgerechnet unter das Licht der Gartenlampe, wo sie von jedem gesehen werden mussten. Dass dies manchen Beamten unangenehm sein würde, mussten die Juden wissen. Was wollten sie sagen? Hier ist unser Lokal, hier kommt die Regierung nicht gegen uns an. Hier können wir machen, was wir wollen.Und weil die Juden das von Woche zu Woche schlimmer machten, habe ich sie wissen lassen, dass es von nun an besser sei, wenn wir uns gegenseitig etwas meiden würden. Seit der Zeit ist mein Lokal sozusagen judenrein.
0: 1935年9月纳粹党代会在纽伦堡召开。大会闭幕当天，纳粹高层颁布了臭名昭著的纽伦堡法案。索尔米茨一家忐忑不安地等待新法规出台。
2: Mit allen Besetzungen steht die Partei und Regierung hinter ihr die deutsche Nation.
3: Mitternacht.Verkündung der Gesetze im Rundfunk. Gisela ist jetzt 15 Jahre alt. Gisela wachte noch. Hat er schon was gesagt? Ich habe solche Angst.
2: Eheschließungen zwischen Juden und Staatsangehörigen deutschen oder artverwandten Blutes sind verboten.
3: Unser bürgerliches Todesurteil. Wer meine Tochter heiratet, kommt ins Zuchthaus. Und sie mit. Wir gehören nicht mehr zu euch. Dürfen es nicht. Dieses Bewusstsein und dieser Wille waren das Endergebnis des Nürnberger Reichsparteitages für mich. So leicht, wie sich das denkt und schreibt, hebt sich das nicht.Unser Kind ist ausgestoßen, ausgeschlossen, verachtet, wertlos. Kein Beruf, keine Zukunft, keine Ehe.
0: 纽伦堡颁布的帝国旗帜法同样影响着旅店老板马蒂亚斯·梅斯。
1: Die Hakenkreuzfahne wird Reichsflagge. Ich werde mir eine Hakenkreuzfahne anschaffen. Jetzt ist es keine Parteifahne mehr.Und man legt durch das Heraushängen kein politisches Bekenntnis mehr ab. Das hätte keiner geglaubt, sagte mir ein Bekannter, dass Sie mal eine Hakenkreuzfahne zeigen würden.
0: 到1935年年底，纽伦堡法案的首批实施细则已经公布。弗雷迪·索尔米茨到底有没有机会避免沦为二等公民
3: ？Ich überflog erst und suchte das vielleicht Tröstliche heraus, und da ist etwas. Der Führer kann Ausnahmen zulassen. Die Zeitung braucht Fredi dann für seinen Brief an den Führer, den er eben schreibt. Wenn er doch Erfolg hätte.Während Fredi seinen Brief aufsetzte, hörte ich im Wohnzimmer Beethovens 6. Sinfonie. Ich saß im Dunkeln. Mond und Laternenschein lag auf den weißen Vorhängen. Eine wundersame Stimmung. Und ein Herz

0: das 100 Gedanken wälzte, nicht wusste, ob Bitterkeit, ob Hoffnung die Oberhand behalten sollten. Vorm zu Bett gehen, sagte mir Gisela, vielleicht bin ich in einem Jahr schon gestorben. Und keines natürlichen Todes.
1: Die 国余墨，纳粹德国的私人日记。

0: 数本日记，十二年的生活点滴，最终却不约而同匆匆停笔。
1: Unser Haus wird von der Gestapo überwacht. Wir leben in größter Furcht. Wenn Sie meine Tagebücher finden, sind wir alle verloren.
0: 有人狂热追随，有人沉默顺从，有人惶恐求生。
2: Ich habe nun zum ersten Mal die Hand zum deutschen Gruß erhoben.
0: 时代洪流面前，一道法令就将无数人的命运彻底改写。
3: Eheschließungen zwischen Juden und Staatsangehörigen deutschen oder Artverwandten Blutes sind verboten.
4: Unser Kind ist ausgestoßen. Kein Beruf, keine Zukunft, keine Ehe.
0: 轰炸日夜不停，地窖和防空洞成了许多人最后的葬身之地。
4: Wir kuschelten uns ein. Draußen tobte es. Wie anders, wenn man sich jetzt gute Nacht wünscht.
0: 小人物亲历大时代，私人笔记拼凑出第三帝国从狂热走向毁灭的历史真相。

0: 弗朗茨·沙尔刚满20岁，他是狂热的纳粹追随者。他加入希特勒青年团2年，加入纳粹党也已半年。在他心目中，阿道夫·希特勒就是楷模。希特勒就任帝国总理后，弗朗茨深信属于自己的时代已然到来。他在日记中写道
1: 30. Januar 1933 Adolf Hitler Reichskanzler. Bald weht frischer Wind in Deutschland und es wird manches anders werden. Es kam für uns etwas plötzlich. Ich selbst bin noch halb ungläubig. Welche Möglichkeiten tun sich jetzt auf? Hitler an des Reiches Spitze.Für das 14 Jahre lang fanatisch und zielsicher gekämpft hat. Jetzt soll Deutschland einen Mann kennenlernen, der aus Not und Schmach ein Volk schmieden wird, das der Welt endlich Trotz bieten kann.
0: Weiterlich, 位于德国西部的埃菲尔地区。是一座保守的天主教小城。39岁的马蒂亚斯·梅斯和妻子海伦娜以及两个女儿居住在这里。他虔信天主教，信奉民主，是天主教中央党的市议员。11年前，马蒂亚斯·梅斯接手了父亲的旅店。身为旅店老板，他在镇上颇有名气。他几乎每天都写日记。
2: In der Wirtsstube sitzen wir heute Abend ruhig versammelt und unterhalten uns natürlich über die politischen Ereignisse.

0: Mir scheint das alles zwecklos. Die Uniform, der Gleichschritt, die Fahnen, das Spitzeln, all das wird von selbst verschwinden.
1: 索尔米茨一家住在汉堡的一个中产社区。44岁的路易斯·索尔米茨曾是教师，如今是家庭主妇。她的丈夫弗雷迪是商人，也是退役军官。这对夫妻相伴已久。路易斯·索尔米茨多年来一直坚持写日记，他对新任帝国总理印象深刻。家中12岁的女儿吉泽拉也是如此。
2: 6. Februar 1933 Fackelzug der Nationalsozialisten. Ein wunderbar erhebendes Erlebnis für uns alle. Gisela mit. Die ersten Fackeln kamen, dann folgten, wie Wellen im Meer, 20.000 Braunhemden. Begeistert leuchteten die Gesichter im Fackelschein.
1: 在希特勒的要求下，国会在他就任仅2天后便被解散，并宣布举行新的选举。竞选拉开帷幕之际，希特勒于2月10日发表演说，他公开宣称要与犹太人、民主派和马克思主义者为敌。
3: Damals, der lobte ihn zum ersten Mal als unbekannter Eiserner diesen Krieg zu beginnen.Und nicht zu ruhen, bis endlich diese Erscheinung aus dem deutschen Leben beseitigt sein würde. Und dann
0: greift es ein... Ich hörte Hitler am Radio. Er sprach in Berlin im Sportpalast. Ich verstehe jetzt, dass ihm die Massen nachlaufen. Er hat ein gewaltiges Organ. Brüllt wie ein Stier. Ihm fehlt alles Maß. Wie kann ein Volk so einen Triebmenschen zum Reichskanzler machen?Kraft hat er, aber keinen Geist.
3: Und der Gerechtigkeit, Amen!
1: 在布雷斯劳，也就是如今波兰的弗罗茨瓦夫，有40%选民支持纳粹党。但这座城市的犹太人数量在德意志帝国排名第3。住在布雷斯劳的威利科恩是一名德国犹太人，参加过第一次世界大战，荣获铁十字勋章。特鲁迪是他的第二任妻子，比他小12岁。他们有2个女儿，8岁的鲁特和苏珊娜·奥古斯特。小苏珊娜再过10天就满周岁了。他与前妻还有2个儿子。维里科恩是一名教师，教授历史、德语和地理。他是社会民主党成员，他从年轻时就开始写日记。
4: Widerwärtige Nazi-Plakate von größter geschichtlicher Verlogenheit kleben an den Anschlagsäulen. Selbst für die Inflation macht man die SPD verantwortlich. Man stellt alles auf den Kopf.In einer Zeitung stand, an allem Unglück sind die Juden schuld. Ekelhaft. Es ist trotz all dem sehr schwer, sich die Liebe zu Deutschland ganz aus dem Herzen zu reißen. Man müsste es eigentlich. Februar 28. Heute früh hörte ich als erstes, dass der Reichstag brennt. Widerlichster Terror gegen die gesamte Linke setzt ein.
1: Im Jahr 1933, 3月4日，国会选举的前一天，路易斯·索尔米茨的女儿吉泽拉迎来了她的13岁生日。
2: Gisela droht.Dass du mir Hitler wählst. Ich wünsche es mir zum Geburtstag. Wehe, wenn du es nicht tust. Ich werde sehr böse.

0: Wenn ich doch nur selbst Hitler wählen dürfte. März 5, 1933. Endlich. Ein Sieg, den wir alle, die vaterländisch Gesinnten, für Hitler erstritten haben. Es lag Jubel, Erlösung, Frühling, Rausch in der Luft. Der brennende Reichstag hat der Wahl unendlich genützt.
1: Hitler 赢了，权力格局发生了根本性的转变。
2: Breslau, 9. März. Das Bild der Stadt ist ganz verändert, dadurch, dass von allen öffentlichen Gebäuden Hakenkreuzflaggen wehen. Wie unser einem zumute ist, wenn diese Flagge gepriesen wird, sei es nur unter Druck. Diese Flagge, unter der wir Juden aufs Schwerste beschimpft wurden und werden. Die Menschen sind wie in einem Taumel.
3: 动荡的时局也让旅店老板马蒂亚斯·梅斯忧心忡忡。
4: 18. Mai 1933. Für heute Morgen 10 Uhr war eine Försterversammlung bei uns angesagt. Um 8 Uhr sprach ich noch mit dem Besteller, der die Besucherzahl mir auf mindestens 30 angab und um Bereithaltung von Fleischbrühe, warmen Würstchen und so weiter bat. Es wurde 10 Uhr und niemand kam. Endlich erschien der Hilfsförster, um mir mitzuteilen, dass die Förster beschlossen hätten, in das Lokal der Nazis zu gehen. So geht es. Nicht nur die Juden, auch die Christen, die keine Nazis sind, die ihre Gesinnung nicht wechseln können wie ein Hemd, werden boykottiert. Aus Feigheit. Aus Angst.
3: 一张血统登记表揭开索尔米茨家隐藏多年的秘密。
0: Ein Kind, so deutsch erzogen, so voll von Glauben und Begeisterung für Hitler. Und das wird plötzlich ausgestoßen aus einer Gemeinschaft, in der es sich gleichberechtigt glaubte.
3: 时局重压之下，梅斯出席了新市长主持的市议会。
4: Ich habe nun zum ersten Mal die Hand zum deutschen Gruß erhoben.
3: 种族法案颁布。 索尔米茨一家的命运从此彻底改变。

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6: 冲锋队闯入旅店，店主梅斯初次领教纳粹恐怖。
7: Also Spitze, also Terror. Das also ist die Ära Hitler. Ein Mittel dagegen?
6: 街头遍布纳粹宣传海报。
8: Selbst für die Inflation macht man die SPD verantwortlich. Man stellt alles auf den Kopf.
6: 希特勒胜选，公共建筑上挂满了万字旗。路易斯·索尔米茨对希特勒的狂热崇拜蒙蔽了他，让他看不到纳粹主义对自家的威胁。她的丈夫弗雷迪虽受洗为基督徒，却有犹太血统。他们的女儿对家里的犹太背景一无所知。
9: Gisela kommt mir immer wieder. Sie möchte in die Hitlerjugend. Nein, den Grund kann ich ihr nicht angeben. Gisela ist Judenhasserin. Freddy schweigt. Ich schweige.
6: 吉泽拉的学校要求学生提供雅利安血统的证明，也就是声明他没有犹太血统。吉泽拉自己觉得这根本不成问题。
9: 20. Mai 1933. Es wurde ein Schicksalstag für uns. Gisela kam aus der Schule. Bin ich Aria?Und legte Freddy einen Schein vor. Meine Tochter Gisela Solmitz ist arischer, nicht arischer Abstammung. Nicht Zutreffendes ist zu durchstreichen. Ein Blick. Du durchstreichst ja das Verkehrte. Das Kind war schneebleich. Ein Kind, so deutsch erzogen, so voll von Glauben und Begeisterung für Hitler.Und das wird plötzlich ausgestoßen aus einer Gemeinschaft, in der es sich gleichberechtigt glaubte. Nichts auf der Welt geht mir über Mann und Kind. Und dennoch weiß ich, dass Hitlers Rassengrundsätze richtig sind.
6: 纳粹建起了第一批集中营，大量政治反对派被关押其中。
10: Wie der Führer, unser Volkskanzler Adolf Hitler, wiederholt betont hat, ist der Reichsregierung jeder zur Mitarbeit willkommen, der sich zu Deutschland bekennt. Jeder aber, der sich gegen Deutschland wendet, soll wissen, dass er als Feind des Volkes aus der Volksgemeinschaft ausgemerzt wird.
6: 在这之前四年，马蒂亚斯·梅斯一直担任中央党市议员。1933年7月，中央党解散，梅斯失去议员席位。维特利希的纳粹党看中他的从政经验，主动拉拢。梅斯考虑过加入，尽管他和纳粹并无多少瓜葛。
7: 14. August 1933 Der Hitlergruß ist jetzt allgemein eingeführt. Ich habe mich seiner bis heute noch nicht bedient, weil sich etwas in mir dagegen sträubt. Durch diesen Gruß soll über die Nicht-Nazis triumphiert werden. Auch in der Schule ist er eingeführt. Das Grüß Gott abgeschafft. Es ist zu überlegen, ob man aus Klugheit nicht doch mitmachen soll.
6: 仅3周后, 梅茨就出席了新市长主持的市议会。是时候做决定了。
7: Meine Herren, ich eröffne die Sitzung mit dem Gruß Heil Hitler. So beginnt Neuerburg und streckt die Hand aus. Wir tun dasselbe, aber wortlos. Ich habe nun zum ersten Mal die Hand zum deutschen Gruß erhoben.
9: Wir wissen, dass sich langsam alle Türen des Glücks, sei es im Beruf oder Ehe, auch vor Gisela schließen werden.

0: zittern vor jedem Zufallswort, vor jedem Besuch, jedem Brief. Was nützt es Gisela, wenn sie sich Mühe gibt in der Schule? Sie kann nichts erreichen, nichts werden. Man kann uns alles nehmen. Was bliebe uns, als Schluss zu machen, und Gisela müsste mit.
1: 总统保罗冯新登堡去世后，希特勒独揽帝国大权。这位所谓的元首巡视全国。1934年8月17日，他来到汉堡，数万民众夹道欢迎。路易斯·索尔米茨也在其中。他在日记中写道：
0: Hitler Tag, Hitler Wetter. Auf der Straße wogte eine erwartungsfreudige Menge. Und dann kam Hitler. Nie vergesse ich den Augenblick, da er in seiner braunen Uniform langsam an uns vorüberfuhr, seinen Hitlergruß in der ihm eigenen Weise machend. Himmelhoch brandete die Begeisterung. Was schreibt die Wirklichkeit für Märchen? Es war außerordentlich schwer, sich in den Alltag zurückzufinden.
1: 新德国的第二个年头即将结束，犹太人威利科恩一家正日渐离散，他的大儿子已经离开德国，二儿子也准备移居巴勒斯坦。最重要的是让孩子们安全，让他们去有未来的地方。
2: 12. Dezember 1934, Mittwoch. Mein Geburtstag. Trudi hat mir als schönste Geburtstagsfreude die drei Kinder fotografieren lassen. Das Bild ist herrlich geworden.
1: Meisija 迎来了新生女儿伊丽莎白。家里有了三个孩子，马蒂亚斯肩上的担子更重了。 必须生意兴隆才行。维特利西的许多餐馆已经不再接待犹太人了。
3: Es war nun an der Zeit, auch meinerseits die Judenfrage einer Prüfung zu unterziehen. Weil den Juden in den anderen Lokalen der Zutritt verboten worden war, haben sie sich natürlich zu mir hingezogen. Im Sommer hatte ich fast jeden Abend schönen Betrieb im Garten. Und da ist mir aufgefallen, dass öfters Juden kamen, vor allem Jugendliche mit ihren Schicksen, setzten sich ausgerechnet unter das Licht der Gartenlampe, wo sie von jedem gesehen werden mussten. Dass dies manchen Beamten unangenehm sein würde, mussten die Juden wissen. Was wollten sie sagen? Hier ist unser Lokal, hier kommt die Regierung nicht gegen uns an. Hier können wir machen, was wir wollen. Und weil die Juden das von Woche zu Woche schlimmer machten, habe ich sie wissen lassen, dass es von nun an besser sei, wenn wir uns gegenseitig etwas meiden würden. Seit der Zeit ist mein Lokal sozusagen judenrein.
1: 1935年9月，纳粹党代会在纽伦堡召开。大会闭幕当天，纳粹高层颁布了臭名昭著的纽伦堡法案。索尔米茨一家忐忑不安地等待新法规出台。Unter
4: allen Gesetzen steht die Partei und mit ihr und hinter ihr die deutsche Nation.
0: Mitternacht. Verkündung der Gesetze im Rundfunk. Gisela ist jetzt 15 Jahre alt. Gisela wachte noch. Hat er schon was gesagt? Ich habe solche Angst.
4: Dem deutschen Volk und Reich zu dienen. Eheschließungen zwischen Juden und Staatsangehörigen deutschen oder artverwandten Blutes sind verboten.
0: unser bürgerliches Todesurteil. Wer meine Tochter heiratet, kommt ins Zuchthaus. Und sie mit. Wir gehören nicht mehr zu euch. Dürfen es nicht. Dieses Bewusstsein und dieser Wille waren das Endergebnis des Nürnberger Reichsparteitages für mich. So leicht, wie sich das denkt und schreibt, hebt sich das nicht. Unser Kind ist ausgestoßen, ausgeschlossen, verachtet, wertlos. Kein Beruf, keine Zukunft, keine Ehe.
5: 纽伦堡颁布的帝国旗帜法同样影响着旅店老板马蒂亚斯·梅斯。
3: Die Hakenkreuzfahne wird Reichsflagge. Ich werde mir eine Hakenkreuzfahne anschaffen. Jetzt ist es keine Parteifahne mehr. Und man legt durch das Heraushängen kein politisches Bekenntnis mehr ab. Das hätte keiner geglaubt, sagte mir ein Bekannter, dass Sie mal eine Hakenkreuzfahne zeigen würden.
5: 到1935年年底, 纽伦堡法案的首批实施细则已经公布。 弗雷迪·索尔米茨到底有没有机会避免沦为二等公民？
0: Ich überflog erst und suchte das vielleicht Tröstliche heraus. Und da ist etwas. Der Führer kann Ausnahmen zulassen. Die Zeitung braucht Fredi dann für seinen Brief an den Führer, den er eben schreibt. Wenn er doch Erfolg hätte. Während Fredi seinen Brief aufsetzte, hörte ich im Wohnzimmer Beethovens 6. Sinfonie. Ich saß im Dunkeln. Mond und Laternenschein lag auf den weißen Vorhängen. Eine wundersame Stimmung. Und ein Herz, das 100 Gedanken wälzte, nicht wusste, ob Bitterkeit, ob Hoffnung die Oberhand behalten sollten. Vorm zu Bett gehen, sagte mir Gisela, vielleicht bin ich in einem Jahr schon gestorben. Und keines natürlichen Todes.
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0: 数本日记，十二年的生活点滴，最终却不约而同匆匆停笔。
1: Unser Haus wird von der Gestapo überwacht. Wir leben in größter Furcht. Wenn sie meine Tagebücher finden, sind wir alle verloren.
0: 有人狂热追随，有人沉默顺从，有人惶恐求生。
2: Ich habe nun zum ersten Mal die Hand zum deutschen Gruß erhoben.
0: 时代洪流面前，一道法令就将无数人的命运彻底改写。
3: Eheschließungen zwischen Juden und Staatsangehörigen deutschen oder Artverwandten Blutes sind verboten.
4: Unser Kind ist ausgestoßen. Kein Beruf, keine Zukunft, keine Ehe.
0: 轰炸日夜不停，地窖和防空洞成了许多人最后的葬身之地。
4: Wir kuschelten uns ein. Draußen tobte es. Wie anders, wenn man sich jetzt gute Nacht wünscht.
0: 小人物亲历大时代。私人笔记拼凑出第三帝国从狂热走向毁灭的历史真相。希特勒上台后，纳粹统治逐步稳固，德国社会的裂痕与压迫日渐加深。1936年，局势进一步走向紧绷，一切都在悄然改变。1918年一战结束后，次年签署的凡尔赛合约规定，莱茵兰被划定为长期非军事区。然而1936年3月，希特勒派遣30000大军开进这一地区。
2: 12. März 1936， in der Mittagsstunde marschieren deutsche Truppen in die Rheinlandzone ein。Der Reichstag ist aufgelöst worden. Neuwahlen sind angeordnet, die zugleich Hitlers Gesamtpolitik billigen sollen.
4: Ich war ganz beglückt vom Einmarsch unserer Soldaten. Von der Größe Hitlers. Der Gewalt dieses Mannes. Der die Taten schon folgen lässt, ehe die Worte gesprochen sind.
0: 生活在汉堡的家庭主妇路易斯·索尔米茨欢欣鼓舞，她的丈夫弗雷迪却正一步步被剥夺公民权利。根据纽伦堡法案，她被认定为犹太人，女儿吉泽拉则被划为一级混血儿。
4: Reichsbürgerrecht. Das Recht dazu zu gehören. Zu wählen, zu flaggen, Geld zu verdienen.Gisela unterzubringen und zu verheiraten. Kurzum, ein gleichberechtigter freier Mensch zu sein, was einem einst selbstverständlich war.
0: 弗雷迪·索尔米茨亲笔给阿道夫·希特勒写了信，请求准许他保留德国公民身份。毕竟他在一战中上过前线，是一名屡立战功的军官。为国家效过力。
4: Als wir bei Tisch saßen, rief die Polizei an. Fredis Brief lege hier nun zur weiteren Bearbeitung vor, Reichsbürgerrecht betreffen. Am Montag will wohl der Beamte kommen. Es flog ein Schimmer von Hoffnung durch drei Herzen.
0: 在布雷斯劳的威利科恩也曾是一战军官，还获得过铁十字勋章。他自认是一个热爱德国的犹太人，然而这份爱国之心眼看就要成为一厢情愿。
5: Wir Juden haben nun das erste Mal kein Wahlrecht. Vielleicht ist es gut, dass wir außerhalb stehen. Nun tragen wir auch keine Verantwortung mehr. Wir können.An keinem Ausgang schuld sein. Gestern las ich in einem Wahlflugblatt, dass das jüdische Gift nun ausgemerzt ist. In herrlicher Frühlingssonne gelaufen. Die Straßen sind voll von Wahlpropaganda für den 29. März. Am Sonntag spricht der Führer in der Jahrhunderthalle. Man beginnt schon mit der Ausschmückung der Straßen.
0: 两艘飞艇也被征调来助阵选举造势，齐柏林伯爵号以及刚出厂的新登堡号。他们从空中抛洒传单，上面写着投票支持元首。
2: Von heute 7 Uhr an hörte ich dauernd Trommelklang, wohl von der Hitlerjugend. Ich ging am Vormittag mit Helene wählen.
0: Louis Sormitz 面临着一个艰难的抉择，他该不该一个人去投票？这是丈夫弗雷迪第一次被挡在选举门外。
4: Noch an der Haustür dachte ich, du kannst es nicht.Und dann ging ich doch. An der Zelle der Anschlag, dass Juden nicht zugelassen seien. Die Zelle wurde nicht richtig geschlossen. Und neben ihr lehnte der Wahlleiter und guckte den Wählern buchstäblich auf die Finger. Vom Wahlgeheimnis konnte nicht mehr die Rede sein.
2: Kurz nach 7 Uhr abends, Wahlergebnis in Wittlich.11 ungültig, so bezeichnete man die Nein-Stimmen, und 99,74% für Hitler.
0: 全国各地的计票结果大同小异，希特勒宣称取得了压倒性的胜利。1936年的夏天，柏林奥运会成了一切的焦点，反犹漫画和煽动性标语纷纷撤下。德国向世界展示出一副爱好和平、开放、包容的面孔。
5: Im vergangenen Sommer hing hier das Café-Schilder Juden unerwünscht heraus. Sie hingen bis gestern. Heute sind sie weg.
3: Alles, was wir verschmeißen.
2: 18. Juni 1936.Den Wirten ist ein Erlass zur Kenntnis gebracht worden.

0: Da sollen sie nicht jeden Ausländer, der aus Anlass der Olympiakämpfe nach Deutschland kommt und vielleicht ein jüdisches Aussehen hat, zum Lokal hinauswerfen. Das wird was werden in den nächsten Wochen. Olympiade und nochmals Olympiade. Und es wird immer dabei heißen, dass das neue Deutschland des Nationalsozialismus erst richtig die olympische Idee erfasst habe. Und der Führer wird sich von allen Nationen der Welt huldigen lassen.
1: Olympiade一结束，反犹漫画和煽动性标语便卷土重来。 弗雷迪·索尔米茨苦苦等了10个月，终于收到了总理府的回信。他申请恢复完全公民身份一事被驳回了。
2: Im Namen des Führers und Reichskanzlers, dieser Bescheid ist endgültig. Als Fredi das Zimmer verlassen hatte, hätte ich mich gerne ausgeweint. Es waren keine erlösenden Tränen, nur die Tränen der Trostlosigkeit. Das Weinen nach innen.
1: 与此同时，纳粹全面推行青年教育与管控体系，组建帝国劳动服务队。女性可自愿参加，而18至25岁的男性则必须强制服役。 劳动服务队还参与了修建高速公路等重大基建项目。此时，已有13万人投入公路建设，一段又一段的公路相继通车，每次都要举行盛大的庆典。修到1000公里的时候，通车地点在布雷斯劳附近，希特勒亲自到场。
3: Heute ist hier die Eröffnung einer größeren Teilstrecke der Reichsautobahn. Solche Dinge werden ja in Deutschland immer mit größter Propaganda in Szene gesetzt. Früher interessierte mich alles, was mit dem Fortschritt der Heimatprovinz in Beziehung stand. Das ist nun anders geworden. Man hat ja nur das Gefühl, noch ein Gast zu sein. Bei den Reichsautobahnen hat man überdies das peinliche Gefühl, dass sie doch vor allem ein Instrument der Kriegsvorbereitungen sind. Die Massen sehen das nicht.
1: Luis·索尔米茨的女儿吉泽拉开始上舞蹈课。这本是困顿生活中难得的消遣，却又带来了新的麻烦。
2: Der wahre Grund, dass Gisela sich von dem Tanzstundenjungen nicht mehr nach Hause bringen lassen wollte, war, dass er Jungvolkführer ist und dass er und sie sich strafbar machen würden, wenn es rauskäme. Eine Tanzstundenharmlosigkeit fröhlicher Jugend, ein rassenpolitisches Verbrechen. Im Unterricht für Zeitgeschichte spricht der Lehrer nicht vom Mischling, sondern vom Bastard und mit Verachtung.
1: 弗雷迪·索尔米茨越来越觉得自己拖累了家人，他甚至开始怀疑一家人还能不能继续在一起。
2: Ich weiß, dass du mich lieb hast, sagte Fredi, und doch wirst auch du eines Tages sagen müssen, es ist besser, ich gehe allein weiter, denn die Belastungen werden immer größer.
1: 纳粹狂热分子渴望携家人去希特勒鼓吹的东方生存空间定居。Schaffen
4: auf eigenem Acker, etwas Reitsport. Hauptziel, Schaffung eines anständigen Stammgutes für meine Sippe.
1: 纳粹规定，凡使用非典型犹太姓名的犹太人，必须强制添加附加名。
2: Es würde darauf hingewiesen, dass es Juden verboten sei, im schriftlichen Verkehr mit den Behörden Heil Hitler zu gebrauchen.

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1: 一战后，莱茵兰被划为非军事区。1936年3月，希特勒却派兵进驻。
2: Neuwahlen sind angeordnet, die zugleich Hitlers Gesamtpolitik billigen sollen.
1: 柏林奥运会期间，反犹标语被纷纷撤下，但一切都是表面的假象。
2: Danach sollen sie nicht jeden Ausländer, der aus Anlass der Olympiakämpfe nach Deutschland kommt und vielleicht ein jüdisches Aussehen hat, zum Lokal hinauswerfen.
1: 被认定为犹太人的弗雷迪写信请求保留公民身份，苦等10个月后，申请终被驳回。爱贡·厄尔魏因是一名坚定的纳粹分子。1938年1月30日，他开始写日记。这一天在纳粹党的历史上意义非凡。
3: Politisch ist es der Tag der Machtübernahme. Persönlich ist es ein durchaus gewöhnlicher Sonntag.Es ist im 12. Monat meiner Ehe. Ich sitze im Wohnzimmer an meinem Schreibtisch, meinem ersten eigenen Möbel.
1: 爱贡·厄尔魏因36岁，是一名农业专家。他出生于波西米亚，1937年加入纳粹党。妻子玛塔33岁，来自施瓦本的一个中产阶级家庭。爱贡在帝国劳动服务队担任中层管理人员。希特勒将这个组织视为国家社会主义教育的支柱。他手下管着200名身着制服的队员，他们的任务是开垦与耕种土地。
3: Nach meinem Gefühl habe ich einen bestimmten Abschnitt meines Lebens hinter mir und einen neuen vor mir.Ich möchte fast meinen, dass nach den Lehr- und Gesellenjahren nun die Meisterjahre kommen. 。Eben ließ meine Frau zum ersten Mal in unserem Heim das Klavier aufklingen.
1: 妻子玛塔已经怀孕4个月。爱贡一想到他们的孩子，想到这个家族的继承人即将出生，便满心欢喜。
3: Gestern Abend glaubte Martha, die ersten Kindsbewegungen verspürt zu haben. Volkhard gefällt mir für einen Jungen und Elke für ein Mädel.
1: 他梦想着有朝一日带着家人去希特勒所鼓吹的东方生存空间里定居。
3: Schaffen auf eigenem Acker, etwas Reitsport. Hauptziel? Schaffung eines anständigen Stammgutes für meine Sippe.
1: 这份狂热的理想，或许来自希特勒的《我的奋斗》。数百万德国人读过这本书，官员们常把它当作礼物送给新婚夫妇。书中，希特勒鼓吹向东方夺取生存空间。煽动对犹太人的仇恨情绪，他还想吞并奥地利。
4: 11. März 1938 Die Ereignisse überstürzen sich. Hitler eint Deutschland und Österreich. Österreich kehrt heim. Erfüllung meines alten deutschen Traumes. Durch einen Mann, der nichts fürchtet. Kompromisse, Hindernisse,Schwierigkeiten nicht kennt.
3: Großdeutschland ist geboren. Allmählich erst wird die ganze Bedeutung klar werden. In welch gewaltigen Zeiten lebt man doch. Der Führer, wie muss es doch diesen Mann innerlich hochgetragen haben? Nun kommt die Tschechoslowakei, der polnische Korridor, die Kolonien.
1: 1938年7月，爱贡的孩子终于降生了。他给儿子取名福尔克哈特，特意选了特殊的拼法，因为他希望名字里包含德语中坚韧的含义。可户籍登记员在出生证明上拼错了名字，这份苦心也就落空了。与此同时，犹太人的处境日渐艰难。1938年8月，纳粹颁布法令，凡使用非典型犹太姓名的犹太人必须强制添加附加名，男性为伊斯雷尔，女性为萨拉。这项法令同样适用于路易斯·索尔米茨的丈夫弗雷迪。
4: Freddy ganz blass und still. Man weiß gar nicht, was man sagen soll. Freddy schrieb sogleich an den Minister des Inneren, Frick, bat ihn, davon verschont zu bleiben, gab seine Gründe an. Wer weiß, ob das nicht schon als Auflehnung gilt.
1: Freddy 在给弗里克部长的信末，用了当时所谓的德式致敬，写上了希特勒万岁。
4: Der Tag brachte noch eine Bitterkeit. Jungen in unserer Straße, die unseren Hund fürchteten. Einer hatte sich eine feine Rache ausgedacht. Jude, rief er hinter uns her. Jude, Jude.
1: 最终，弗雷迪·索尔米茨请求免用伊斯雷尔译名的申请被驳回。
4: Es seien gesetzlich keine Ausnahmen vorgesehen und es würden auch keine gemacht. Es würde darauf hingewiesen, dass es Juden verboten sei, im schriftlichen Verkehr mit den Behörden Heil Hitler zu gebrauchen.
1: 1938年11月9日至10日夜间，德国境内爆发了一场由纳粹组织的大规模反犹行动。在官方授意下，多地发生针对犹太人的劫掠、纵火与暴力袭击。
2: 10. November. Ich stand gerade vor der Synagoge, da sah man einen geordneten Zug heranrücken. Einer kam mit einem schweren Holzknüppel, die übrigen hatten Äxte, Beile, Hämmer.Sie drangen ein, und nun hörte man nichts als das schreckliche, dumpfe Getön des Zusammenschlagens und Zerstörens. Lebt noch ein Gott, der sowas zulässt? Müssen unsere Kinder zusehen, wie ihre Väter sich als Raubtiere benehmen? Am Radio hörte ich das Lied von Claudius, »Wie liegt die Welt so stille?«

0: 这场行动摧毁了超过1400座犹太会堂和祷告室，以及7500多间住宅与商铺。数百名犹太人被杀害或被迫自尽。当局逮捕了约30000名犹太男性，并将他们遣送至集中营。
1: Heute weiß man nicht, wo zuerst mit dem Aufschreiben anfangen. Jüdische Leute werden in Schutzhaft genommen. Ich muss mit jedem Augenblick damit rechnen, dass ich auch abgeholt werde. Möge Gott all meine Kinder drinnen und draußen in diesen schweren Zeiten behüten.
2: 10. November 1938. Abends brachten Gisela und ich einen Hund, den wir gefunden hatten, auf unsere Polizeiwache. In einer Ecke lag auf einem Stuhl ein todbleicher Mensch. Der kleine Hund beschnupperte den Mann. Pfui, lass, sagte der Polizeibeamte zu ihm. Das ist ein Jude.
1: Elfter November 1938. Ich beschäftigte mich mit meinen Briefmarken. Das Einzige, was mich etwas ablenkt. Als Trudi hereinkam, um mir zu sagen, dass Leute abgeholt würden. Sie bat mich, spazieren zu gehen. Ich werde nie vergessen, wie, als ich aus dem Hause verschwand, Ruth und Susannchen je an einem Fenster der Kinderstube sorgenvoll standen und nach mir Ausschau hielten.
0: 威利科恩算是幸运的，他没有被捕，躲过了被送往布痕瓦尔德集中营的命运。而布雷斯劳有2000多名犹太人没能逃过这一劫。当局把这场破坏归咎于犹太人，以惩罚为名，向他们强征了一笔所谓的赎罪金，数额高达10亿帝国马克。雅利安化的进程也急剧加速，大量犹太人的财产遭到没收，转归非犹太人所有。这对索尔米茨一家是个不祥的信号，因为他们的房子登记在弗雷迪的名下。
2: 6. Dezember 1938. Der erbarmungslose Tag, der uns unsere Heimat nimmt. Unser Haus. Juden ist Grundeigentum verboten. Hätte mir Fredi doch das Haus rechtzeitig überschrieben. Nun ist unser Haus fort. Ich schrieb noch bis 2 Uhr morgens an meiner Bitte, mir das Haus zu übertragen, da es dann doch in rein arischer Hand und der Forderung genügt ist. Sind wir noch Menschen von Fleisch und Blut? Sind wir Gespenster?
1: 17. Dezember 1938. Die Kälte ist weiter gewaltig. Abends mit allen 3 Töchtern Chanukka, Lichterfest gefeiert. Trudi hat Tamara auf dem Arm gehalten. Es wäre mein heißester Wunsch, dass meine Familie den Tag im nächsten Jahr im Eretz Israel in Freiheit feiert. Ob ich es noch schaffe? Ich glaube auch, dass viele Juden aus dieser Mausefalle nicht mehr herauskommen werden.
0: 1939年，战争将至，一切都将改变。明天同一时间，欢迎继续收看《帝国余墨：纳粹德国的私人日记》。
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0: 数本日记，十二年的生活点滴，最终却不约而同匆匆停笔。
1: Unser Haus wird von der Gestapo überwacht. Wir leben in größter Furcht. Wenn Sie meine Tagebücher finden, sind wir alle verloren.
0: 有人狂热追随，有人沉默顺从，有人惶恐求生。
2: Ich habe nun zum ersten Mal die Hand zum deutschen Gruß erhoben.
0: 时代洪流面前，一道法令就将无数人的命运彻底改写。
3: Eheschließungen zwischen Juden und Staatsangehörigen Deutschen oder Artverwandten Blutes sind verboten.
4: Unser Kind ist ausgestoßen. Kein Beruf, keine Zukunft, keine Ehe.
0: 轰炸日夜不停，地窖和防空洞成了许多人最后的葬身之地。
4: Wir kuschelten uns ein. Draußen tobte es. Wie anders, wenn man sich jetzt gute Nacht wünscht.
0: 小人物亲历大时代。私人笔记拼凑出第三帝国从狂热走向毁灭的历史真相。希特勒上台后，纳粹统治逐步稳固，德国社会的裂痕与压迫日渐加深。1936年，局势进一步走向紧绷，一切都在悄然改变。1918年一战结束后，次年签署的凡尔赛合约规定，莱茵兰被划定为长期非军事区。然而1936年三月，希特勒派遣30000大军开进这一地区。
2: 12. März 1936 in der Mittagsstunde marschieren deutsche Truppen in die Rheinlandzone ein.Der Reichstag ist aufgelöst worden. Neuwahlen sind angeordnet, die zugleich Hitlers Gesamtpolitik billigen sollen.
4: Ich war ganz beglückt vom Einmarsch unserer Soldaten. Von der Größe Hitlers. Der Gewalt dieses Mannes. Der die Taten schon folgen lässt, ehe die Worte gesprochen sind.
0: 生活在汉堡的家庭主妇路易斯·索尔米茨欢欣鼓舞，她的丈夫弗雷迪却正一步步被剥夺公民权利。根据纽伦堡法案，她被认定为犹太人，女儿吉泽拉则被划为一级混血儿。
4: Reichsbürgerrecht, das Recht dazu zu gehören, zu wählen, zu flaggen, Geld zu verdienen.Gisela unterzubringen und zu verheiraten. Kurzum, ein gleichberechtigter freier Mensch zu sein, was einem einst selbstverständlich war.
0: 弗雷迪·索尔米茨亲笔给阿道夫·希特勒写了信，请求准许他保留德国公民身份。毕竟他在一战中上过前线，是一名屡立战功的军官。为国家效过力。
4: Als wir bei Tisch saßen, rief die Polizei an. Fredis Brief lege hier nun zur weiteren Bearbeitung vor, Reichsbürgerrecht betreffend. Am Montag will wohl der Beamte kommen. Es flog ein Schimmer von Hoffnung durch drei Herzen.
0: 在布雷斯劳的威利科恩也曾是一战军官，还获得过铁十字勋章。他自认是一个热爱德国的犹太人，然而这份爱国之心眼看就要成为一厢情愿。
5: Wir Juden haben nun das erste Mal kein Wahlrecht. Vielleicht ist es gut, dass wir außerhalb stehen. Nun tragen wir auch keine Verantwortung mehr. Wir können.An keinem Ausgang schuld sein. Gestern las ich in einem Wahlflugblatt, dass das jüdische Gift nun ausgemerzt ist. In herrlicher Frühlingssonne gelaufen. Die Straßen sind voll von Wahlpropaganda für den 29. März. Am Sonntag spricht der Führer in der Jahrhunderthalle. Man beginnt schon mit der Ausschmückung der Straßen.
0: 两艘飞艇也被征调来助阵选举造势，齐柏林伯爵号以及刚出场的星登堡号。他们从空中抛洒传单，上面写着投票支持元首。
5: Von heute 7 Uhr an hörte ich dauernd Trommelklang, wohl von der Hitlerjugend.

0: Ich ging am Vormittag mit Helene wählen.
1: Louis·索尔米茨面临着一个艰难的抉择，他该不该一个人去投票？ 这是丈夫弗雷迪第一次被挡在选举门外。
2: Noch an der Haustür dachte ich, du kannst es nicht. Und dann ging ich doch. An der Zelle der Anschlag, dass Juden nicht zugelassen seien. Die Zelle wurde nicht richtig geschlossen. Und neben ihr lehnte der Wahlleiter und guckte den Wählern buchstäblich auf die Finger. Vom Wahlgeheimnis konnte nicht mehr die Rede sein.
0: Kurz nach 7 Uhr abends, Wahlergebnis in Wittlich. 11 ungültig, so bezeichnete man die Nein-Stimmen, und 99,74% für Hitler.
1: 全国各地的计票结果大同小异。 希特勒宣称取得了压倒性的胜利。 1936年的夏天， 柏林奥运会成了一切的焦点，反犹漫画和煽动性标语纷纷撤下，德国向世界展示出一副爱好和平、开放包容的面孔。
3: Im vergangenen Sommer hing hier das Café Schilder Juden unerwünscht heraus. Sie hingen bis gestern. Heute sind sie weg. Alles, was ihr
0: verschmeinet. 18. Juni 1936. Den Wirten ist ein Erlass zur Kenntnis gebracht worden. Danach sollen sie nicht jeden Ausländer, der aus Anlass der Olympiakämpfe nach Deutschland kommt und vielleicht ein jüdisches Aussehen hat, zum Lokal hinauswerfen. Das wird was werden in den nächsten Wochen. Olympiade und nochmals Olympiade. Und es wird immer dabei heißen, dass das neue Deutschland des Nationalsozialismus erst richtig die olympische Idee erfasst habe. Und der Führer wird sich von allen Nationen der Welt huldigen lassen.
1: Olympiade一结束，反犹漫画和煽动性标语便卷土重来。 弗雷迪·索尔米茨苦苦等了10个月，终于收到了总理府的回信。他申请恢复完全公民身份一事被驳回了。
2: Im Namen des Führers und Reichskanzlers, dieser Bescheid ist endgültig. Als Fredi das Zimmer verlassen hatte, hätte ich mich gerne ausgeweint. Es waren keine erlösenden Tränen, nur die Tränen der Trostlosigkeit. Das Weinen nach innen.
1: 与此同时，纳粹全面推行青年教育与管控体系，组建帝国劳动服务队。女性可自愿参加。 而18至25岁的男性则必须强制服役。劳动服务队还参与了修建高速公路等重大基建项目。此时已有13万人投入公路建设。一段又一段的公路相继通车，每次都要举行盛大的庆典。修到1000公里的时候，通车地点在布雷斯劳附近，希特勒亲自到查。
3: 27. September 1936. Heute ist hier die Eröffnung einer größeren Teilstrecke der Reichsautobahn. Solche Dinge werden ja in Deutschland immer mit größter Propaganda in Szene gesetzt. Früher interessierte mich alles, was mit dem Fortschritt der Heimatprovinz in Beziehung stand. Das ist nun anders geworden. Man hat ja nur das Gefühl, noch ein Gast zu sein. Bei den Reichsautobahnen hat man überdies das peinliche Gefühl, dass sie doch vor allem ein Instrument der Kriegsvorbereitungen sind. Die Massen sehen das nicht.

0: Im Unterricht für Zeitgeschichte spricht der Lehrer nicht vom Mischling, sondern vom Bastard. Und mit Verachtung.
1: 弗雷迪·索尔米茨越来越觉得自己拖累了家人，他甚至开始怀疑一家人还能不能继续在一起。
0: Ich weiß, dass du mich lieb hast, sagte Freddy. Und doch wirst auch du eines Tages sagen müssen, es ist besser, ich gehe allein weiter. Denn die Belastungen werden immer größer.
1: 纳粹狂热分子渴望携家人去希特勒鼓吹的东方生存空间定居。
2: Schaffen auf eigenem Acker. Etwas Reitsport. Hauptziel, Schaffung eines anständigen Stammgutes für meine Sippe.
1: 纳粹规定。 凡使用非典型犹太姓名的犹太人必须强制添加附加名，压迫正愈演愈烈。
0: Es würde darauf hingewiesen, dass es Juden verboten sei, im schriftlichen Verkehr mit den Behörden Heil Hitler zu gebrauchen.
1: 不久后，一场大规模反犹行动席卷德国。

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2: 一战后，莱茵兰被划为非军事区。1936年3月，希特勒却派兵进驻。
3: Neuwahlen sind angeordnet, die zugleich Hitlers Gesamtpolitik billigen sollen.
2: 柏林奥运会期间，反犹标语被纷纷撤下，但一切都是表面的假象。
3: Danach sollen sie nicht jeden Ausländer, der aus Anlass der Olympiakämpfe nach Deutschland kommt und vielleicht ein jüdisches Aussehen hat, zum Lokal hinauswerfen.
2: 被认定为犹太人的弗雷迪写信请求保留公民身份，苦等10个月后，申请终被驳回。爱贡·厄尔魏因是一名坚定的纳粹分子。1938年1月30日，他开始写日记。这一天在纳粹党的历史上意义非凡。
4: Politisch ist es der Tag der Machtübernahme. Persönlich ist es ein durchaus gewöhnlicher Sonntag.Es ist im 12. Monat meiner Ehe. Ich sitze im Wohnzimmer an meinem Schreibtisch, meinem ersten eigenen Möbel.
2: 爱贡·厄尔魏因36岁，是一名农业专家。他出生于波西米亚，1937年加入纳粹党。妻子玛塔33岁，来自施瓦本的一个中产阶级家庭。爱贡在帝国劳动服务队担任中层管理人员。希特勒将这个组织视为国家社会主义教育的支柱。

0: 他手下管着200名身着制服的队员，他们的任务是开垦与耕种土地。
1: Nach meinem Gefühl habe ich einen bestimmten Abschnitt meines Lebens hinter mir und einen neuen vor mir. Ich möchte fast meinen, dass nach den Lehr- und Gesellenjahren nun die Meisterjahre kommen. Eben ließ meine Frau zum ersten Mal in unserem Heim das Klavier aufklingen.
0: Martha 已经怀孕4个月。艾贡一想到他们的孩子，想到这个家族的继承人即将出生，便满心欢喜。
1: Gestern Abend glaubte Martha, die ersten Kindsbewegungen verspürt zu haben. Volkhard gefällt mir für einen Jungen und Elke für ein Mädel.
0: 他梦想着有朝一日带着家人去希特勒所鼓吹的东方生存空间里定居。
1: Schaffen auf eigenem Acker, etwas Reitsport. Hauptziel? Schaffung eines anständigen Stammgutes für meine Sippe.
0: 这份狂热的理想或许来自希特勒的《我的奋斗》。数百万德国人读过这本书，官员们常把它当作礼物送给新婚夫妇。书中希特勒鼓吹向东方夺取生存空间，煽动对犹太人的仇恨情绪，他还想吞并奥地利。
2: 11. März 1938 Die Ereignisse überstürzen sich. Hitler eint Deutschland und Österreich. Österreich kehrt heim. Erfüllung meines alten deutschen Traumes. Durch einen Mann, der nichts fürchtet. Kompromisse, Hindernisse, Schwierigkeiten nicht kennt.
1: Großdeutschland ist geboren. Allmählich erst wird die ganze Bedeutung klar werden. In welch gewaltigen Zeiten lebt man doch. Der Führer, wie muss es doch diesen Mann innerlich hochgetragen haben? Nun kommt die Tschechoslowakei, der polnische Korridor, die Kolonien.
0: 1938年7月，艾贡的孩子终于降生了。他给儿子取名福尔克哈特，特意选了特殊的拼法，因为他希望名字里包含德语中坚韧的含义。可户籍登记员在出生证明上拼错了名字，这份苦心也就落空了。与此同时，犹太人的处境日渐艰难。1938年8月，纳粹颁布法令，凡使用非典型犹太姓名的犹太人必须强制添加附加名，男性为伊斯雷尔，女性为萨拉。这项法令同样适用于路易斯·索尔米茨的丈夫弗雷迪。
2: Fredi ganz blass und still. Man weiß gar nicht, was man sagen soll.Fredi schrieb sogleich an den Minister des Inneren, Frick, bat ihn, davon verschont zu bleiben, gab seine Gründe an. Wer weiß, ob das nicht schon als Auflehnung gilt.
0: Fredi 在给弗里克部长的信末，用了当时所谓的德式致敬，写上了希特勒万岁。
2: Der Tag brachte noch eine Bitterkeit.Jungen in unserer Straße, die unseren Hund fürchteten. Einer hatte sich eine feine Rache ausgedacht. Jude, rief er hinter uns her. Jude, Jude.
0: 最终，弗雷迪·索尔米茨请求免用伊斯雷尔译名的申请被驳回。
2: Es seien gesetzlich keine Ausnahmen vorgesehen und es würden auch keine gemacht. Es würde darauf hingewiesen,

0: dass Juden verboten sei, im schriftlichen Verkehr mit den Behörden Heil Hitler zu gebrauchen.
1: 1938年11月9日至10日夜间，德国境内爆发了一场由纳粹组织的大规模反犹行动。在官方授意下，多地发生针对犹太人的劫掠、纵火与暴力袭击。
2: 10. November. Ich stand gerade vor der Synagoge, da sah man einen geordneten Zug heranrücken. Einer kam mit einem schweren Holzknüppel, die übrigen hatten Äxte, Beile, Hämmer. Sie drangen ein, und nun hörte man nichts als das schreckliche, dumpfe Getön des Zusammenschlagens und Zerstörens. Lebt noch ein Gott, der sowas zulässt? Müssen unsere Kinder zusehen, wie ihre Väter sich als Raubtiere benehmen? Am Radio hörte ich das Lied von Claudius. Wie liegt die Welt so stille?
1: 这场行动摧毁了超过1400座犹太会堂和祷告室，以及7500多间住宅与商铺。数百名犹太人被杀害或被迫自尽。当局逮捕了约30000名犹太男性，并将他们遣送至集中营。
3: Heute weiß man nicht, wo zuerst mit dem Aufschreiben anfangen.Jüdische Leute werden in Schutzhaft genommen. Ich muss mit jedem Augenblick damit rechnen, dass ich auch abgeholt werde. Möge Gott all meine Kinder drinnen und draußen in diesen schweren Zeiten behüten.
0: 10. November 1938. Abends brachten Gisela und ich einen Hund, den wir gefunden hatten, auf unsere Polizeiwache.In einer Ecke lag auf einem Stuhl ein todbleicher Mensch. Der kleine Hund beschnupperte den Mann. Pfui, lass, sagte der Polizeibeamte zu ihm. Das ist ein Jude.
3: November 1938. Ich beschäftigte mich mit meinen Briefmarken. Das Einzige, was mich etwas ablenkt.Als Trudi hereinkam, um mir zu sagen, dass Leute abgeholt würden. Sie bat mich, spazieren zu gehen. Ich werde nie vergessen, wie, als ich aus dem Hause verschwand, Ruth und Susannchen je an einem Fenster der Kinderstube sorgenvoll standen und nach mir Ausschau hielten.
1: Willi Ke Ân 算是幸运他没有被捕，躲过了被送往布痕瓦尔德集中营的命运，而布雷斯劳有2000多名犹太人没能逃过这一劫。当局把这场破坏归咎于犹太人，以惩罚为名，向他们强征了一笔所谓的赎罪金，数额高达10亿帝国马克。雅利安化的进程也急剧加速，大量犹太人的财产。遭到没收，转归非犹太人所有。这对索尔米茨一家是个不祥的信号，因为他们的房子登记在弗雷迪的名下。
0: 6. Dezember 1938 Der erbarmungslose Tag, der uns unsere Heimat nimmt. Unser Haus. Juden ist Grundeigentum verboten.Hätte mir Fredi doch das Haus rechtzeitig überschrieben. Nun ist unser Haus fort. Ich schrieb noch bis 2 Uhr morgens an meiner Bitte, mir das Haus zu übertragen, da es dann doch in rein arischer Hand und der Forderung genügt ist. Sind wir noch Menschen von Fleisch und Blut? Sind wir Gespenster?
3: 17. Dezember 1938. Die Kälte ist weiter gewaltig. Abends mit allen drei Töchtern Chanukka

0: Lichterfest gefeiert. Trudi hat Tamara auf dem Arm gehalten. Es wäre mein heißester Wunsch, dass meine Familie den Tag im nächsten Jahr im Eretz Israel in Freiheit feiert. Ob ich es noch schaffe? Ich glaube auch, dass viele Juden aus dieser Mausefalle nicht mehr herauskommen werden.
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0: Unser
1: Haus wird von der Gestapo überwacht. Wir leben in größter Furcht. Wenn sie meine Tagebücher finden, sind wir alle verloren.
2: 有人狂热追随，有人沉默顺从，有人惶恐求生。
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5: 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Kein Beruf, keine Zukunft, keine Ehe.
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5: 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Draußen tobte es. 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